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1: Ja, manchmal fühlt sich das Leben an wie ein Sturm auf hoher See. Um einen rum bricht alles in Wellen über einen herein und man sucht nach dem Leuchtturm am Horizont. Und da stellt sich die Frage, wonach suche ich, wenn um mich rum alles tobt? Was ist mein Leuchtturm? Die Bibel gibt zumindest mal eine geografische Richtung vor. Richtet also eure Gedanken nach oben und nicht auf die irdischen Dinge. Natürlich ist das bildlich gesprochen, aber sind wir mal ehrlich, da steckt was drin. Der Job, die eigene Wohnung, Freundschaften, alles irdische Dinge, auf die ich mich verlassen kann, aber nicht garantiert bei mir bleiben. Gott dagegen ist als Schöpfer des Universums unumstößlich da und gibt mir einen klaren Punkt zur Orientierung.
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Boah, das muss schon ganz schön gut tun, oder? Stellen wir uns doch mal kurz vor, Ray Garvey und Imran hätten Rivers für mich geschrieben. Das wäre schon ein tolles Gefühl, oder? Ne, egal, was das Leben bereithält, es gibt jemanden, der mich schützt, der mich unterstützt, der mich trägt. Ja, ganz ähnlich wird tatsächlich Gottes Liebe zu uns Menschen in der Bibel erklärt. Im bekannten Psalm 23 zum Beispiel, da fallen Formulierungen wie »Er gibt mir neue Kraft« oder »Ich fürchte kein Unglück, denn du, Herr, bist bei mir« oder »Deine Güte und Liebe begleiten mich Tag für Tag«. Gott liebt jeden einzelnen Menschen. Das macht die Bibel wirklich deutlich. Und deshalb darf sich jede und jeder von uns bewusst sein, Gott, also das Mächtigste, was dieses Universum kennt, das schaut liebend auf mich herab, schützt mich und läuft an meiner Seite, wenn das Leben mal wieder richtig dunkel aussieht.

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1: Im Studio Colin Mock. Bei einer Krisensitzung bespricht die CDU-Parteispitze auch heute nochmal den weiteren Weg. Problemfelder gibt es genug. Maue Wahlergebnisse, schlechte Umfragewerte für Partei und Kanzler und stockende Reformen in der Regierung. Verwirrung um eine Teilwaffenruhe im Ukraine-Krieg. Laut US-Präsident Trump sollen sich beide Seiten darauf geeinigt haben, nicht mehr auf die Energieinfrastruktur zielen zu wollen. In Kiew weiß man davon allerdings nichts. Und laut Präsident Zelensky hat Russland erneut ein Kraftwerk angegriffen. Die aktuellen Regeln zur Erbschaftssteuer kommen auf den Prüfstand. Das Bundesverfassungsgericht beschäftigt sich heute und morgen damit. Es geht generell um die Frage, ob die Regeln aktuell fair sind, etwa mit Blick auf Freibeträge und regionale Unterschiede. Ein Urteil wird aber noch nicht erwartet. Der Länderfinanzausgleich verschiebt die Rangfolge der Bundesländer bei den Steuereinnahmen pro Kopf. Das berichtet die Rheinische Post. Laut einer Studie des Instituts der Deutschen Wirtschaft gewinnt das Saarland demnach dadurch 6 Plätze, Mecklenburg-Vorpommern 3. Niedersachsen und Rheinland-Pfalz verlieren dagegen deutlich an Boden.
0: 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Und jetzt das Wetter bei ERF Yes.
1: Nebelig ist es am Morgen erstmal, das löst sich dann aber auf. Später geht's mit Sonne und Wolken weiter. Ab und zu kann noch ein Schauer runterkommen. Die Höchstwerte liegen heute zwischen 12 und 19 Grad. An der Küste bleibt's etwas kühler. Morgen gibt's wieder Morgennebel, danach oft wolkig und vereinzelt Regen bei maximal um die 20 Grad.

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1: Im Studio Colin Mock. Wie geht's weiter mit der CDU? Die Frage steht nach Wahlschlappen, schlechten Umfragewerten und nicht zuletzt auch Kritik an Kanzler Merz seit längerem im Raum. Die Parteispitzen beraten auch heute nochmal bei einem Krisentreffen über den weiteren Kurs. Das Bundesverfassungsgericht beschäftigt sich heute und morgen mit der Erbschaftssteuer. Also die Frage, wie viel Geld muss man zahlen, wenn man etwas erbt? Es geht etwa darum, ob die aktuellen Regeln fair sind, zum Beispiel für Kinder oder Menschen, die eine Firma erben. Als erster britischer Regierungschef hat Premier Burnham bestätigt, dass Russland sich damals beim Brexit-Referendum eingemischt hat. Er sagt, das anzusprechen helfe den Wählern in Deutschland und Frankreich zu verstehen, dass politische Entwicklungen gezielt von Russland angestoßen würden. Die Nobelpreiswoche geht heute zu Ende. Zum Abschluss wird die Auszeichnung in der Kategorie Wirtschaftswissenschaften verkündet. Letztes Jahr haben ihn 3 Wissenschaftler für ihre Forschung zu nachhaltigem Wachstum bekommen. Überreicht werden alle Nobelpreise im Dezember.
0: 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Und jetzt das Wetter bei ERF Yes.
1: Nebelig ist es am Morgen erstmal, das löst sich dann aber auf. Später geht's mit Sonne und Wolken weiter. Ab und zu kann noch ein Schauer runterkommen. Die Höchstwerte liegen heute zwischen 12 und 19 Grad. An der Küste bleibt's etwas kühler. Morgen gibt's wieder Morgennebel, danach oft wolkig und vereinzelt Regen bei maximal um die 20 Grad.
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2: Einen wunderschönen guten Morgen um 7:02. Wir starten rein in eine neue Woche, ja, die doch jetzt schon recht kalt daherkommt. Ich weiß nicht, ob der ein oder andere von euch jetzt heute auch schon Eis kratzen musste. Ich hoffe nicht. Ich musste es zum Glück doch nicht, aber die Sitzheizung, die war natürlich schon an. Guten Start euch. Ich bin Dave. Hi.

See Me mit Wake Up Sleeper. So kann man doch reinstarten in eine neue Woche, oder? Heute ist Montag, der 12. Oktober und egal, ob ihr jetzt vielleicht auch noch am Frühstückstisch euch noch so ein bisschen den Schlaf aus den Augen reibt oder ob ihr schon auf dem Weg seid, im Auto, in der Bahn oder auf dem Fahrrad, mit Handschuhen vielleicht heute ja schon. Wir sind bei euch, fahrt vorsichtig oder seid einfach vorsichtig und kommt gut rein, diese neue Woche.

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1: Ich glaube, hier muss mal jemand die Wahrheit hören. Gott ist nicht böse auf dich. Er schaut nicht stirnrunzelnd von oben auf dich herab. Es geht ihm auch nicht darum, was du tust, sondern darum, von wem du dich abhängig gemacht hast. Hier kommt die Botschaft, die dich freimacht. Wenn er dich ansieht, dann freut er sich, dich zu sehen. Richlin, Good Mood.
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0: Richland mit The Good Mood bei ERF. Yes, das waren die Highlights des Textes.
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Guten Morgen um 7.25 Uhr, der ERF Yes Morgen mit Dave ist hier. Und gleich mit einer guten Nachricht aus dem schönen Schwarzwald. Da geht es um eine ganz neue Form eines Bauernhofs. 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

0: Joseph O'Brien bei ERF. Yes, jetzt haben wir es 7.30 Uhr.
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0: Kommt jetzt aus St. Peter im Schwarzwald und sie klingt nach einer neuen Idee für alte Höfe. Ja, habe ich in der Taz gelesen. Tamara Gremmelspacher. Die hätte den 90 Hektar Hof ihres Vaters erben können. Sie wollte ihn aber weiterführen, doch nicht allein und nicht als Privatbesitz. Deshalb hat sie eine Genossenschaft quasi gegründet oder gesagt, hier kommt so eine Genossenschaft, kann den Hof kaufen und ihn dann an eine Gemeinschaft verpachten. 5 Erwachsene teilen sich dort Arbeit, Einkommen und Verantwortung. So sollen Landwirtschaft, Urlaub und freie Wochenenden zusammengehen. Der Hof, der wird biologisch bewirtschaftet, die Flächen, die bleiben langfristig geschützt und das Modell, das besteht auch schon seit 7 Jahren. Das ist für mich eine richtig gute Nachricht, weil ein Bauernhof nicht nur vererbt werden muss, um Zukunft zu haben. Nee, manchmal braucht es mehrere Menschen, die sagen, wir tragen das gemeinsam.
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0: Ja, wir kommen so langsam, aber muckelig, gemütlich rein in die neue Woche. Hier am 12. Oktober am Montag. Jetzt mit schönster Popmusik von Switchfoot. Packt euch warm ein. Ist ein bisschen kalt heute früh.

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One Republic mit Pay That Toll hier bei ERF. Hier ist um 7.39 Uhr, gleich 20 Minuten vor 8. Und ich habe eben nochmal in den Kalender geschaut. Heute ist ja der 12. Oktober. Das heißt, in 73 Tagen ist Heiligabend. Irre, oder? Das ist schon ziemlich bald, wenn man mal so überlegt, ja. Und ich weiß nicht, wie es bei euch so ist, ob ihr die seid, die die Geschenke eh schon im Sommer gekauft haben. Falls nicht, und ihr sonst immer erst dann so an Heiligabend selbst losrennt, vielleicht kann man es dieses Jahr ja mal anders machen. Ich habe da einen kleinen Tipp für euch. Könnt ihr euch jetzt schon mal drum kümmern. Gleich nach zwei Songs.

Bis Heiligabend sind es noch gut 70 Tage, also eigentlich noch ewig. Moin, ERFS hier. 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

Ed Sheeran mit Freedom bei ERS Yes. Ich wünsche euch einen guten Start an diesem Montag um 6 Minuten vor 8. Ich bin Dave und das sind Need to Breathe mit Say It Now.

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2: Im Studio Colin Mock. Wie geht's weiter mit der CDU? Die Frage steht nach Wahlschlappen, schlechten Umfragewerten und nicht zuletzt auch Kritik an Kanzler Merz seit längerem im Raum. Die Parteispitzen beraten auch heute nochmal bei einem Krisentreffen über den weiteren Kurs. Die aktuellen Regeln zur Erbschaftssteuer kommen auf den Prüfstand. Das Bundesverfassungsgericht beschäftigt sich heute und morgen damit. Es geht generell um die Frage, ob die Regeln aktuell fair sind, etwa mit Blick auf Freibeträge und regionale Unterschiede. Ein Urteil wird aber noch nicht erwartet. Saudi-Arabien meldet einen weiteren Angriff auf einen internationalen Flughafen. In Dammam soll ein Geschoss Schäden angerichtet haben. Zuvor war mehrfach der Flughafen der Hauptstadt Riad attackiert worden. Es gab mehrere Todesopfer. Zu den Angriffen hat sich die pro-iranische Houthi-Miliz bekannt. Die Nobelpreiswoche geht heute zu Ende. Zum Abschluss wird die Auszeichnung in der Kategorie Wirtschaftswissenschaften verkündet. Letztes Jahr haben ihn 3 Wissenschaftler für ihre Forschung zu nachhaltigem Wachstum bekommen. Überreicht werden alle Nobelpreise im Dezember.
1: 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Und jetzt das Wetter bei ERF Yes.
2: Nebelig ist es am Morgen erstmal, das löst sich dann aber auf. Später geht's mit Sonne und Wolken weiter. Ab und zu kann noch ein Schauer runterkommen. Die Höchstwerte liegen heute zwischen 12 und 19 Grad. An der Küste bleibt's etwas kühler. Morgen gibt's wieder Morgennebel, danach oft wolkig und vereinzelt Regen bei maximal um die 20 Grad.
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3: Guten Morgen um 8:02. Kommt gut rein in diese neue Woche im Oktober. Consumed by Fire, Hill to Die. 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

We are Messengers, a room for you. Die werden wir übrigens in einer Stunde auch nochmal hören, denn die stellen das Album der Woche. Also alle Fans einfach dranbleiben. Ja, heute ist vielleicht auch so ein Tag, an dem alles auf euch einprasselt. Und alles so gleichzeitig. Ne? Nachrichten, Termine, Arbeit, Erwartungen und. Und ihr wisst gar nicht mehr, woran ihr euch jetzt eigentlich festhalten sollt. Der Spruch des Tages, der stellt deshalb heute eine ziemlich einfache, aber wichtige Frage. Worauf richten wir unseren Blick, wenn um uns herum alles wackelt? Gleich, da bekommen wir einen Gedanken, der uns ja vielleicht so einen neuen Orientierungspunkt gibt. Nach zwei Songs bei ERF Yes.

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1: Ja, manchmal fühlt sich das Leben an wie ein Sturm auf hoher See. Um einen rum bricht alles in Wellen über einen herein und man sucht nach dem Leuchtturm am Horizont. Und da stellt sich die Frage, wonach suche ich, wenn um mich rum alles tobt? Was ist mein Leuchtturm? Die Bibel gibt zumindest mal eine geografische Richtung vor. Richtet also eure Gedanken nach oben und nicht auf die irdischen Dinge. Natürlich ist das bildlich gesprochen, aber sind wir mal ehrlich, da steckt was drin. Der Job, die eigene Wohnung, Freundschaften, alles irdische Dinge, auf die ich mich verlassen kann, aber nicht garantiert bei mir bleiben. Gott dagegen ist als Schöpfer des Universums unumstößlich da und gibt mir einen klaren Punkt zur Orientierung.
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Mountains. Mit Michael Schulte rein in die neue Woche. ERFS ist hier, der Morgen mit Dave um 20 Minuten nach 8. Und vielleicht habt ihr es auch schon mal gehört, die Kühe sind schuld am Klimawandel. Ja, nee, also ist natürlich ein bisschen plakativ. Aber was tatsächlich stimmt, rund ein Viertel des menschengemachten Methans kommt aus der Rinderzucht. Das ist eine ganze Menge. Und da kann man doch was machen. Ja, das haben sich zumindest auch australische Forschende gedacht. Und die haben jetzt was ganz Besonderes entdeckt und entwickelt. Und das hat sogar so weit gebracht, dass es hier eine gute Nachricht ist bei ERFS. Kriegt ihr gleich um 8:30. Oh ja.

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1: Kommt jetzt aus Tasmanien und sie klingt nach einem ziemlich ungewöhnlichen Snack für Kühe. Ja, habe ich bei tagesschau.de gelesen. Es ist ja so, rund ein Viertel des menschengemachten Methans kommt aus der Rinderzucht. Australische Forschende, die haben jetzt herausgefunden, die Rotalge, Achtung, Asparagopsis, die kann im Futter die Methanbildung im Magen der Kühe deutlich reduzieren. Dafür wird diese Alge an Land gezüchtet und zu Futterzusätzen verarbeitet, nur zum Beispiel zu so Lecksteinen. Steinen, also die Rinder, die schlecken dann dran, während Forschende messen, wie viel Methan sie ausstoßen. Ist auch ein Bild, ne? Landwirt Adam Wesley, der testet das gerade auf seiner Farm und er hofft, dass seine Tiere dadurch sogar besser wachsen. Für mich ist das eine gute Nachricht, weil so ein kleiner Algensnack zwar jetzt kein Klimawundermittel ist, aber ein ziemlich großer Schritt in die richtige Richtung sein kann.
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1: Yes. 8:32 Uhr, euch einen richtig guten Start in diese neue Woche. Jetzt mit einem herrlichen Klassiker auf der Playlist. Der ist schon 6 Jahre alt, der geht richtig voran. Schwungvoll, so kann man doch in diesen Montag kommen. Torrin Wells mit Citizen of Heaven. Hi.

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Danny Hayes. Nee, Kenny. Schon wieder so rüber geschielt. Da sah das K aus wie ein D. Das ist natürlich Kenny Hayes. On Something hier bei ERF. Yes. Was ich aber richtig entdeckt habe, ist, dass wir gleich einen ganz neuen Song auf der Playlist haben. Jawohl, denn den Namen kenne ich. Jamie McDonald. Ach, was für eine Frau, was für eine Karriere, oder? Großartig, die ist ja erst relativ spät durchgestartet und ist einfach so in euren Herzen angekommen und auf unserer Playlist schon lange. Ich bin mal gespannt, ob ihr neuester Hit euch auch so gut gefällt. Ja, ob der auch so viele Likes sammeln kann, dass der auch in die Top 30 Show kommt und so weiter. Mal sehen, mal hören. Wir finden es gleich heraus nach We the Kingdom.

Kingdom um 8:45. ERF Yes läuft bei euch. Kennt ihr Menschen, die euch immer noch nach so einer Version von euch beurteilen, die längst nicht mehr aktuell ist? Ja, für die seid ihr irgendwie immer mehr so der Mensch von damals, ja? Der mit den falschen Entscheidungen oder dem peinlichen Ausraster oder der ziemlich wilden Phase. Ja? Also wenn ich jetzt so heute Lehrer treffen würde von früher, die würden nur diesen alten David, den alten Dave irgendwie kennen. Die wissen gar nicht, was aus mir geworden ist. Ja? Und genau da setzt Jamie McDonald an mit ihrem brandneuen Song Used to Be. Sie singt, wenn ihr wüsstet, wer ich mal war und was ich alles gemacht habe, oh, ihr würdet kaum glauben, wer ich heute bin. Und das ist der Twist. Jamie tut nicht so, als wäre ihre Vergangenheit nie passiert. Ja, sie löscht sie nicht weg oder so. Sie nennt sie auch nicht schön. Aber sie lässt sie nicht mehr bestimmen, wer sie heute ist. Für sie ist das Gottes Gnade. Nicht nur Vergebung für das, was war, sondern echte Veränderung für das, was kommt. Vielleicht kennt ihr selbst diese alte Version von euch, die andere immer noch aus der Schublade holen. Aber eure Vergangenheit, die mag erklären, wo ihr herkommt, sie entscheidet nicht, wohin ihr geht. Hier ist Jamie McDonald mit Used to Be ganz neu auf der ERF Yes Playlist. 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
1: Im Studio Colin Mock. Paukenschlag im politischen Berlin. Bärbel Baas tritt als SPD-Chefin und Bundesarbeitsministerin zurück. Sie begründet das mit dem kürzlichen Tod ihrer Stieftochter, aber auch mit öffentlichen Angriffen aus den Reihen der Union. Bei einer Krisensitzung bespricht die CDU-Parteispitze auch heute nochmal den weiteren Weg. Problemfelder gibt es genug. Maue Wahlergebnisse, schlechte Umfragewerte für Partei und Kanzler und stockende Reformen in der Regierung. Verwirrung um eine Teilwaffenruhe im Ukraine-Krieg. Laut US-Präsident Trump sollen sich beide Seiten darauf geeinigt haben, nicht mehr auf die Energieinfrastruktur zielen zu wollen. In Kiew weiß man davon allerdings nichts. Und laut Präsident Zelensky hat Russland erneut ein Kraftwerk angegriffen. Als erster britischer Regierungschef hat Premier Burnham bestätigt, dass Russland sich damals beim Brexit-Referendum eingemischt hat. Er sagt, das anzusprechen helfe den Wählern in Deutschland und Frankreich zu verstehen, dass politische Entwicklungen gezielt von Russland angestoßen würden.
0: 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Und jetzt das Wetter bei ERF Yes.
1: Wolkig bis sonnig ist es gerade und ab und zu gibt's auch mal Nebel. Später wechseln sich Wolken und längere sonnige Phasen ab. Nur im Nordosten kann gelegentlich ein Schauer runterkommen, sonst bleibt's trocken. Dazu liegen die Höchstwerte heute bei 12 bis 19 Grad. Morgen dann freundlicher mit mehr Sonne, aber hier und da auch mal ein bisschen Regen, maximal bis 19 Grad.
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2: Zwei Minuten nach neun haben wir es. Euch einen fantastischen Start in die neue Woche hier im goldenen Oktober. Und wie kann man diese Stunde besser starten als mit einem Liedwunsch? Wüsste ich jetzt auch nicht. Und nein, es ist ausnahmsweise mal nicht Alfred. Nee, es ist Anna. Anna hat nämlich geschrieben, letzte Woche hatte sie und ihr Mann, da haben sie ihren vierten Hochzeitstag gefeiert und sie würde sich ganz gerne dazu noch Vincent Weiss mit Wer, wenn nicht wir wünschen. Das machen wir sehr gerne. Liebe Anna, herzlichen Glückwunsch auch noch von uns hier zu eurem vierten Hochzeitstag.

Gable. Price in France hier bei ERF Yes um 11 Minuten nach 9. Künstler, Künstlerin, Band, eigentlich egal, ne? Jede Woche stellen wir euch einen Interpreten in den Fokus. Im Album der Woche, da erwartet uns dieses Mal ein Name, der nach Band klingt, es eigentlich auch ist, aber irgendwie auch nicht. Hä? Ja, wir versuchen da gleich mal Licht ins Dunkel zu bringen. Direkt nach Kane mit My Victory's Coming. 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

0: durchs Album der Woche. Begleiten euch bei ERFS Dave und Steffen. Und diese Woche, da stellen wir euch Halfway Home vor. Das ist das fünfte Studioalbum von We Are Messengers. Ja, das klingt nach einer Band, aber wenn ich meine grauen Zellen bemühe, da fällt mir nur der Name Darren Mulligan ein. Steffen, wieso ist denn das so?
1: Ja, ich würde sagen, weil es so ist. Also, weil er tatsächlich mittlerweile das einzige feste Mitglied der Band ist. Hm. Also es gibt da noch einige Live-Musiker, die so zum Kern von We Are Messengers zählen. Aber Darren Mulligan ist Herz, Kopf und quasi auch Körper der Band.
0: Also alles, ja. Mhm. Da sei aber dann mal die Frage erlaubt, wieso bleibt er denn dann jetzt bei diesem Namen, ne? We Are Messengers? Er könnte ja auch irgendwie vielleicht einfach dann als Darren Mulligan auftreten.
1: Ja, ich sag's direkt mal so, eine offizielle Antwort habe ich darauf nicht finden können. Aber ich denke, es hat mit der Aussage des Namens zu tun. Also We Are Messengers, das lässt sich ja frei mit wir sind Boten oder wir sind die, die was zu berichten haben, übersetzen. Und ja, ich glaube, das ist nicht nur ein Bandname, sondern auch eine Aufforderung an ja, die Zuhörenden.
0: Okay, als investigativer Journalist muss ich da natürlich nachhaken. Wie meinst du das?
1: We Are Messengers sehen sich als Boten Gottes. Sie singen über die gute Botschaft des christlichen Glaubens, aber sie stellen eben auch zur Schau. Mhm. Also unsere persönlichen Erlebnisse, die erzählen Geschichten und zwar manchmal besser, als es jeder Roman könnte. Jeder einzelne Mensch erzählt durch sein Leben eine Geschichte und die kann eben die Botschaft Gottes transportieren, egal jetzt ob als Band auf oder als Zuschauer oder Zuhörer vor der Bühne.
0: Okay, ja, eine Einladung zuzuhören, aber auch selbst aktiv zu werden. We Are Messengers liefern mit Halfway Home nicht nur das Album der Woche, sondern auch eine Handlungsempfehlung. So, wir hören jetzt gemeinsam mal rein in Faith, Hope, Love bei ERFS.

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0: Miles Smith mit Nice to Meet You. Wir haben es 9:30, 9:30.
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0: Kommt jetzt aus der schönen Schweiz und sie klingt nach einem Meilenstein für den Tierschutz, habe ich im Tagesanzeiger gelesen. Das Schweizer Parlament, das hat nämlich beschlossen, Pelz, der unter tierquälerischen Bedingungen produziert worden ist, darf künftig nicht mehr importiert oder im Land gehandelt werden. Eigentlich ja selbstverständlich, ne? Ein Importverbot hat es seit 2025 auch schon per Verordnung gegeben. Jetzt ist daraus aber ein wirklich dauerhaftes Gesetz geworden. Und es gilt auch für den Handel innerhalb der Schweiz. Welche Pelze ausgeschlossen werden, soll ein unabhängiges Zertifizierungssystem festlegen. Versuche der Pelzbranche, die Kriterien selbst mitzubestimmen, hat das Parlament zurückgewiesen. Für mich ist das eine gute Nachricht, weil Tierschutz nicht an der Landesgrenze aufhören darf und freiwillige Regeln manchmal klare Gesetze brauchen.
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0: Ich wünsche euch einen brillanten Wochenstart mit der christlichen Antwort auf Olivia Rodrigo. Allison Eilie nämlich. I don't know.

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1: 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Josh Wilson hier bei ERF. Yes. Euch einen richtig schönen guten Morgen. Wir haben Montag, 9:40 Uhr. Franny Cash jetzt für euch mit Manus. Ganz neu.

Hi mit Call on Me bei ERF. Yes, euch einen schönen guten Morgen hier um 9.46 Uhr. Wusstet ihr eigentlich schon, dass ihr euch bei uns Lieder wünschen könnt? Na klar, sagen jetzt die alten Hasen unter euch. Na klar, wissen wir das, aber vielleicht ja nicht. Ja? Vielleicht schaltet ihr heute zum ersten Mal rein und denkt euch, Mensch, was, cool, Lieder wünschen. Ja, entweder für euch selbst oder auch für wen anders. Ihr könnt Grüße mitgeben. Ganz einfach auf erfjes.de. Klickt euch mal durch die Playlist oder ihr geht in die erfjes App. Die gibt's überall da, wo ihr sonst auch eure Apps zieht. Ist kostenlos, macht richtig viel Spaß und da könnt ihr euch eben auch mal durch die Playlist scrollen, könnt euch die Lieder auch kurz anhören, da gibt es so 30 Sekunden Samples und dann könnt ihr einfach sagen, hier, den möchte ich nochmal hören, den Song. Und der liebe Luca hat geschrieben, er grüßt alle Zuhörer aus Heilbronn und er hat noch einen kleinen unbeabsichtigten Witz seiner Oma mitgebracht. Ich lese mal vor. Luca sagt, ich hatte sie beim Abendessen gefragt, was sie am nächsten Tag so geplant hat. Da meinte sie, morgen früh gehe ich zum Augenarzt und dann sehe ich weiter. Ja, da hat die Oma vom Luca auf jeden Fall recht. Und Luca, für dich gibt's jetzt deinen Liedwunsch, Matisse Yahoo mit One Day. Euch einen wundervollen Start in diesen Montag. Hello!

David Leonard mit Over and Over Again. Wir haben es 6:06 und das heißt für mich schon, ich muss, darf, soll Tschüss sagen. Ich bin Dave. Ich wünsche euch noch einen wunderschönen, gesegneten Montag. Ab morgen hört ihr dann wieder Steffen. Um 7 Uhr ist er für euch morgen da und ihr seid dann hoffentlich auch dabei. Da freut er sich bestimmt, bin ich mir sicher. Macht's gut. Ciao, ciao.

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1: Im Studio Colin Mock. Bärbel Baas tritt als SPD-Chefin und Bundesarbeitsministerin zurück. Sie begründet das mit dem kürzlichen Tod ihrer Stieftochter, aber auch mit öffentlichen Angriffen aus den Reihen der Union. Neuer Arbeitsminister wird der ehemalige rheinland-pfälzische Ministerpräsident Alexander Schweizer. Wie geht's weiter mit der CDU? Die Frage steht nach Wahlschlappen, schlechten Umfragewerten und nicht zuletzt auch Kritik an Kanzler Merz seit längerem im Raum. Die Parteispitzen beraten auch heute nochmal bei einem Krisentreffen über den weiteren Kurs. Das Bundesverfassungsgericht beschäftigt sich heute und morgen mit der Erbschaftssteuer. Also die Frage, wie viel Geld muss man zahlen, wenn man etwas erbt? Es geht etwa darum, ob die aktuellen Regeln fair sind, zum Beispiel für Kinder oder Menschen, die eine Firma erben. Bayern, Baden-Württemberg und Hessen verlieren durch die Umverteilung von Steuergeld deutlich an Einnahmen pro Kopf. Das zeigt eine Studie des Instituts der deutschen Wirtschaft, schreibt die Rheinische Post. Besonders profitieren Bremen und die ostdeutschen Länder. Bayern liegt nach der Umverteilung sogar hinter dem Saarland.
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1: Wolkig bis sonnig ist es gerade und ab und zu gibt's auch mal Nebel. Später wechseln sich Wolken und längere sonnige Phasen ab. Nur im Nordosten kann gelegentlich ein Schauer runterkommen, sonst bleibt's trocken. Dazu liegen die Höchstwerte heute bei 12 bis 19 Grad. Morgen dann freundlicher mit mehr Sonne, aber hier und da auch mal ein bisschen Regen, maximal bis 19 Grad.
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One Republic machen das, was wir alle manchmal tun sollten. Uns auf das besinnen, was unsere Eltern uns beigebracht haben. Und anscheinend war die Band um Ryan Tedder eine Gruppe wilder Kids. Denn in Pay That Toll singen sie über den Ratschlag, das Leben nicht zu schnell zu leben. Und ja, manchmal muss man das Tempo rausnehmen. Einen Moment innehalten und einfach den Moment genießen, bevor er vorbei ist. Ja, tatsächlich fordert uns dazu sogar die Bibel selbst auf. Da werden die Menschen daran erinnert, Gott ist es, der uns mit allem Reich beschenkt, damit wir es genießen können. Da, schau an. Ich bin ehrlich, eine Anweisung zum Genießen ist jetzt nicht das Erste, woran ich bei der Bibel denke. Aber genau so sieht's aus. Und sind wir ehrlich, die Schöpfung, die bietet genügend Möglichkeiten, sie zu genießen. Also vielleicht machen wir das heute einfach mal. Tempo raus, umschauen und genießen. Am besten direkt jetzt.

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1: Im Studio Colin Mock. Bärbel Baas macht Schluss mit der Spitzenpolitik. Sie tritt als SPD-Chefin und Bundesarbeitsministerin zurück und begründet das mit einem Todesfall in der Familie. Gleichzeitig prangert Baas öffentliche Angriffe auch von der Union an. Nachfolger als Arbeitsminister soll der Ex-Ministerpräsident von Rheinland-Pfalz Alexander Schweizer sein. Bei einer Krisensitzung bespricht die CDU-Parteispitze auch heute nochmal den weiteren Weg. Problemfelder gibt es genug. Maue Wahlergebnisse, schlechte Umfragewerte für Partei und Kanzler und stockende Reformen in der Regierung. Verwirrung um eine Teilwaffenruhe im Ukraine-Krieg. Laut US-Präsident Trump sollen sich beide Seiten darauf geeinigt haben, nicht mehr auf die Energieinfrastruktur zielen zu wollen. In Kiew weiß man davon allerdings nichts. Und laut Präsident Zelensky hat Russland erneut ein Kraftwerk angegriffen. Als erster britischer Regierungschef hat Premier Burnham bestätigt, dass Russland sich damals beim Brexit-Referendum eingemischt hat. Er sagt, das anzusprechen helfe den Wählern in Deutschland und Frankreich zu verstehen, dass politische Entwicklungen gezielt von Russland angestoßen würden.
0: 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Und jetzt das Wetter bei ERF Yes.
1: Wolkig bis sonnig ist es gerade und ab und zu gibt es auch mal Nebel. Später wechseln sich Wolken und längere sonnige Phasen ab. Nur im Nordosten kann gelegentlich ein Schauer runterkommen, sonst bleibt es trocken. Dazu liegen die Höchstwerte heute bei 12 bis 19 Grad. Morgen dann freundlicher mit mehr Sonne, aber hier und da auch mal ein bisschen Regen, maximal bis 19 Grad.
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2: Wenn du siehst, wie die Liebe ihre Zeichen hinterlässt und zerbrochene Herzen heilt, dann kannst du sehen, wie die Ketten gesprengt werden. Du siehst, wie Hoffnung inmitten der Dunkelheit aufstrahlt. Das ist so viel mehr als selbstverständlich. Es ist außerordentlich verwunderlich. Denn das ist der Fingerabdruck Gottes. Dan Bramness, Fingerprints.
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1: Im Studio Colin Mock. Bärbel Baas tritt als SPD-Chefin und Bundesarbeitsministerin zurück. Sie begründet das mit dem kürzlichen Tod ihrer Stieftochter, aber auch mit öffentlichen Angriffen aus den Reihen der Union. Neuer Arbeitsminister wird der ehemalige rheinland-pfälzische Ministerpräsident Alexander Schweizer. Die aktuellen Regeln zur Erbschaftssteuer kommen auf den Prüfstand. Das Bundesverfassungsgericht beschäftigt sich heute und morgen damit. Es geht generell um die Frage, ob die Regeln aktuell fair sind, etwa mit Blick auf Freibeträge und regionale Unterschiede. Ein Urteil wird aber noch nicht erwartet. Wie geht's weiter mit der CDU? Die Frage steht nach Wahlschlappen, schlechten Umfragewerten und nicht zuletzt auch Kritik an Kanzler Merz seit längerem im Raum. Die Parteispitzen beraten auch heute nochmal bei einem Krisentreffen über den weiteren Kurs. Die Suche nach dem vermeintlichen Puma bei München geht weiter. Jetzt ist die Polizei auch mit einer Reiterstaffel im Moos nahe des Flughafens unterwegs. Zu Fuß, mit Hunden, im Hubschrauber oder mit Drohnen hatte man bislang keinen Erfolg. Ein Jäger hatte das Tier letzte Woche gefilmt, seitdem fehlt davon jede Spur.
0: 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Und jetzt das Wetter bei ERF Yes.
1: Wolkig bis sonnig ist es gerade und ab und zu gibt's auch mal Nebel. Später wechseln sich Wolken und längere sonnige Phasen ab. Nur im Nordosten kann gelegentlich ein Schauer runterkommen, sonst bleibt's trocken. Dazu liegen die Höchstwerte heute bei 12 bis 19 Grad. Morgen dann freundlicher mit mehr Sonne, aber hier und da auch mal ein bisschen Regen, maximal bis 19 Grad.
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Ja, Mama wünscht sich ein besseres Leben und Papa will ihr das alles auch geben. Also geht's wohl in ein fremdes Land, denn vielleicht ist es ja.

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1: Ich glaube, hier muss mal jemand die Wahrheit hören. Gott ist nicht böse auf dich. Er schaut nicht stirnrunzelnd von oben auf

0: dich herab. Es geht ihm auch nicht darum, was du tust, sondern darum, von wem du dich abhängig gemacht hast. Hier kommt die Botschaft, die dich freimacht. Wenn er dich ansieht, dann freut er sich, dich zu sehen. Richlin, Good Mood.
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1: Ja, manchmal fühlt sich das Leben an wie ein Sturm auf hoher See. Um einen rum bricht alles in Wellen über einen herein und man sucht nach dem Leuchtturm am Horizont. Und da stellt sich die Frage, wonach suche ich, wenn um mich rum alles tobt? Was ist mein Leuchtturm? Die Bibel gibt zumindest mal eine geografische Richtung vor. Richtet also eure Gedanken nach oben und nicht auf die irdischen Dinge. Natürlich ist das bildlich gesprochen, aber sind wir mal ehrlich, da steckt was drin. Der Job, die eigene Wohnung, Freundschaften, alles irdische Dinge, auf die ich mich verlassen kann, aber nicht garantiert bei mir bleiben. Gott dagegen ist als Schöpfer des Universums unumstößlich da und gibt mir einen klaren Punkt zur Orientierung.
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1: Im Studio Colin Mock. Bärbel Baas macht Schluss mit der Spitzenpolitik. Sie tritt als SPD-Chefin und Bundesarbeitsministerin zurück und begründet das auch mit öffentlichen Angriffen der Union. Nachfolger als Arbeitsminister soll der Ex-Ministerpräsident von Rheinland-Pfalz Alexander Schweizer werden. Ein SPD-Parteitag entscheidet zum Jahreswechsel dann über die gesamte Parteispitze. Ein Brief losschicken kostet in Deutschland bald wohl über 1 Euro. Die Bundesnetzagentur erlaubt der Deutschen Post ab kommenden Jahr, die Portokosten um bis zu 20% zu erhöhen. Ein Standardbrief würde dann 1,14 Euro kosten. Auch Pakete dürften spürbar teurer werden. Als erster britischer Regierungschef hat Premier Burnham bestätigt, dass Russland sich damals beim Brexit-Referendum eingemischt hat. Er sagt, das anzusprechen helfe den Wählern in Deutschland und Frankreich zu verstehen, dass politische Entwicklungen gezielt von Russland angestoßen würden. Die Ente kommt zurück, und zwar als E-Auto. Citroën hat die Neuauflage des Kultautos jetzt zum ersten Mal der Öffentlichkeit präsentiert. Auf den Markt kommen soll die E-Ente 2028 und dann weniger als 15.000 Euro kosten.
0: Die Nachrichten wurden bereitgestellt von Regiocast. Und jetzt das Wetter bei ERF Yes.
1: Sonnig bis wolkig ist es heute Mittag und gerade im Nordosten kann ab und zu auch mal ein Schauer runterkommen. Sonst bleibt's meist trocken mit längeren sonnigen Abschnitten zwischendurch und die Höchstwerte liegen zwischen 12 und 19 Grad. Morgen wird's oft freundlich, aber es ziehen auch mal mehr Wolken durch und vereinzelt regnet's ein bisschen bei maximal 19 Grad.
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Ein Song, der zu Tränen rührt. Alex Warren verarbeitet in Eternity einen unfassbar schweren Schmerz, nämlich den Tod beider Eltern, noch bevor er volljährig wurde. So wurde er, erzwungenermaßen, allein zu einer Person, die seine Eltern nie kennengelernt haben, und das löst in ihm eine Sehnsucht aus. Er ist bereit, eine Menge zu geben, um mit seinen Eltern irgendwann wieder vereint zu sein. Und das ist ja auch nur nachvollziehbar. Der Verlust eines geliebten Menschen ist sehr schmerzhaft. Und da kann die Bibel tatsächlich wirklich Hoffnung machen. Denn ganz am Ende der Bibel steht da, er wird alle Tränen abwischen. Es wird keinen Tod mehr geben, kein Leid und keine Schmerzen. Das bezieht der Schreiber dieses Textes auf einen Ort, den Alex Warren im Song selber anspricht. Er nennt es Paradies, die Bibel spricht von Gottes ewigem Reich. Ein Ort, an dem Tod und Leid nicht mehr existieren und an dem wir mit geliebten Menschen wieder vereint leben können. Natürlich löst das nicht die Probleme im Hier und Jetzt, aber schenkt eine Perspektive. Eine Perspektive auf Ewigkeit. 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
1: Kommt jetzt aus Tasmanien und sie klingt nach einem ziemlich ungewöhnlichen Snack für Kühe. Ja, habe ich bei tagesschau.de gelesen. Es ist ja so, rund ein Viertel des menschengemachten Methans kommt aus der Rinderzucht. Australische Forschende, die haben jetzt herausgefunden, die Rotalge, Achtung, Asparagopsis, die kann im Futter die Methanbildung im Magen der Kühe deutlich reduzieren. Dafür wird diese Alge an Land gezüchtet und zu Futterzusätzen verarbeitet, nur zum Beispiel zu so Lecksteinen. Also die Rinder, die schlecken dann dran, während Forschende messen, wie viel Methan sie ausstoßen. Ist auch ein Bild, ne? Landwirt Adam Wesley, der testet das gerade auf seiner Farm und er hofft, dass seine Tiere dadurch sogar besser wachsen. Für mich ist das eine gute Nachricht, weil so ein kleiner Algensnack zwar jetzt kein Klimawundermittel ist, aber ein ziemlich großer Schritt in die richtige Richtung sein kann.

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1: Im Studio Gisa Weber. Bärbel Baas tritt als SPD-Chefin und Bundesarbeitsministerin zurück. Sie begründet das mit dem kürzlichen Tod ihrer Stieftochter, aber auch mit öffentlichen Angriffen aus den Reihen der Union. Neuer Arbeitsminister soll Ex-Ministerpräsident Alexander Schweizer werden. Über den SPD-Vorsitz entscheidet um den Jahreswechsel ein Parteitag. Der Wirtschaftsnobelpreis geht in diesem Jahr an die beiden US-Ökonomen Michael Woodford und Robert E. Hall. Das hat das Komitee in Stockholm bekannt gegeben. Die beiden haben Theorien entwickelt, mit denen Regierungen und Zentralbanken wirtschaftliche Schwankungen besser abfedern können. Das Briefporto in Deutschland steigt wohl auf über einen Euro. Die Bundesnetzagentur erlaubt der Deutschen Post, ab dem kommenden Jahr die Portokosten um bis zu 20% zu erhöhen. Ein Standardbrief würde dann 1,14 Euro kosten. Auch Pakete dürften spürbar teurer werden. Auch nach fast einer Woche fehlt vom möglichen Puma bei München jede Spur. Nach Drohnen und Hubschrauber soll nun eine Reiterstaffel bei der Suche helfen. Ein Jäger hatte die vermeintliche Raubkatze letzte Woche im Moos nahe des Münchner Airports gefilmt. Weitere Spuren oder Sichtungen gab es danach nicht.
0: 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Und jetzt das Wetter bei ERF Yes.
2: Sonnig bis wolkig ist es heute Mittag und gerade im Nordosten kann ab und zu auch mal ein Schauer runterkommen. Sonst bleibt's meist trocken mit längeren sonnigen Abschnitten zwischendurch und die Höchstwerte liegen zwischen 12 und 19 Grad. Morgen wird's oft freundlich, aber es ziehen auch mal mehr Wolken durch und vereinzelt regnet's ein bisschen bei maximal 19 Grad.

ERF, yes, läuft bei euch. Kennt ihr Menschen, die euch immer noch nach so einer Version von euch beurteilen, die längst nicht mehr aktuell ist? Ja, für die seid ihr irgendwie immer mehr so der Mensch von damals, ja? Der mit den falschen Entscheidungen oder dem peinlichen Ausraster oder der ziemlich wilden Phase. Ja? Also wenn ich jetzt so heute Lehrer treffen würde von früher, die würden nur diesen alten David, den alten Dave irgendwie kennen. Die wissen gar nicht, was aus mir geworden ist. Ja? Und genau da setzt Jamie McDonald an mit ihrem brandneuen Song Used to Be. Sie singt, wenn ihr wüsstet, wer ich mal war und was ich alles gemacht habe, oh, ihr würdet kaum glauben, wer ich heute bin. Und das ist der Twist. Jamie tut nicht so, als wäre ihre Vergangenheit nie passiert. Ja, sie löscht sie nicht weg oder so. Sie nennt sie auch nicht schön. Aber sie lässt sie nicht mehr bestimmen, wer sie heute ist. Für sie ist das Gottes Gnade. Nicht nur Vergebung für das, was war, sondern echte Veränderung für das, was kommt. Vielleicht kennt ihr selbst diese alte Version von euch, die andere immer noch aus der Schublade holen. Aber eure Vergangenheit, die mag erklären, wo ihr herkommt. Sie entscheidet nicht, wohin ihr geht. Hier ist Jamie McDonald mit Used to Be ganz neu auf der ERF Yes Playlist.

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1: Moses hatte Lampenfieber. David brachte eine Steinschleuder zu einem Schwertkampf mit. Du hast 12 Außenseiter auserwählt, die sonst niemand gewählt hätte. Und du hast die Welt verändert. Die Moral von der Geschichte ist: Jeder hat eine Bestimmung. Casting Crowns featuring Matthew West. Nobody.
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0: durchs Album der Woche. Begleiten euch bei ERF Yes, Dave und Steffen. Und diese Woche, da stellen wir euch Halfway Home vor. Das ist das 5. Studioalbum von We Are Messengers. Ja, das klingt nach einer Band, aber wenn ich meine grauen Zellen bemühe, da fällt mir nur der Name Darren Mulligan ein. Steffen, wieso ist denn das so?
1: Ja, ich würde sagen, weil es so ist. Also, weil er tatsächlich mittlerweile das einzige feste Mitglied der Band ist. Hm. Also, es gibt da noch einige Live-Musiker, die so zum Kern von We Are Messengers zählen. Aber Darren Mulligan ist Herz, Kopf und quasi auch Körper der Band.
0: Also alles, ja. Hm. Da sei aber dann mal die Frage erlaubt, wieso bleibt er denn dann jetzt bei diesem Namen, ne? We Are Messengers? Er könnte ja auch irgendwie vielleicht einfach dann als Darren Mulligan auftreten.
1: Ja, ich sag's direkt mal so, eine offizielle Antwort habe ich darauf nicht finden können. Aber ich denke, es hat mit der Aussage des Namens zu tun. Also We Are Messengers, das lässt sich ja frei mit wir sind Boten oder wir sind die, die was zu berichten haben, übersetzen. Und ja, ich glaube, das ist nicht nur ein Bandname, sondern auch eine Aufforderung an ja, die Zuhörenden.
0: Okay, als investigativer Journalist muss ich da natürlich nachhaken. Wie meinst du das?
1: We Are Messengers sehen sich als Boten Gottes. Sie singen über die gute Botschaft des christlichen Glaubens, aber sie stellen eben auch zur Schau. Also unsere persönlichen Erlebnisse, die erzählen Geschichten und zwar manchmal besser, als es jeder Roman könnte. Jeder einzelne Mensch erzählt durch sein Leben eine Geschichte und die kann eben die Botschaft Gottes transportieren, egal jetzt ob als Band auf oder als Zuschauer oder Zuhörer vor der Bühne.
0: Okay, ja, eine Einladung zuzuhören, aber auch selbst aktiv zu werden. We Are Messengers liefern mit Halfway Home nicht nur das Album der Woche, sondern auch eine Handlungsempfehlung. So, wir hören jetzt gemeinsam mal rein in Faith, Hope, Love bei ERF Yes.

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1: Im Studio Gina Weber. Bärbel Baas macht Schluss mit der Spitzenpolitik. Sie tritt als SPD-Chefin und Bundesarbeitsministerin zurück und begründet das auch mit öffentlichen Angriffen der Union. Nachfolger als Arbeitsminister soll Ex-Ministerpräsident Alexander Schweizer sein. Ein SPD-Parteitag entscheidet zum Jahreswechsel über die gesamte Parteispitze. Die Stromsteuersenkung für alle soll kommen. Das hat Kanzler Merz nach dem CDU-Krisengipfel angekündigt. Die CDU will sich dafür einsetzen, dass im Haushalt Spielräume genutzt werden, um die Stromsteuer in Deutschland auf das europäische Minimum zu senken. Verwirrung um eine Teilwaffenruhe im Ukraine-Krieg. Laut US-Präsident Trump sollen sich beide Seiten darauf geeinigt haben, nicht mehr auf die Energieinfrastruktur zielen zu wollen. In Kiew weiß man davon allerdings nichts. Und laut Präsident Zelensky hat Russland erneut ein Kraftwerk angegriffen. Die US-Ökonomen Michael Woodford und Robert E. Hall haben den Wirtschaftsnobelpreis gewonnen. Mit ihren Berechnungsgrundlagen lassen sich wirtschaftliche Schwankungen besser abfedern. Staaten und Zentralbanken weltweit nutzen heute ihre Modelle.
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2: Sonnig bis wolkig ist es heute Mittag und gerade im Nordosten kann ab und zu auch mal ein Schauer runterkommen. Sonst bleibt es meist trocken mit längeren sonnigen Abschnitten zwischendurch und die Höchstwerte liegen zwischen 12 und 19 Grad. Morgen wird es oft freundlich, aber es ziehen auch mal mehr Wolken durch und vereinzelt regnet es ein bisschen bei maximal 19 Grad.

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1: Ja, manchmal fühlt sich das Leben an wie ein Sturm auf hoher See. Um einen rum bricht alles in Wellen über einen herein und man sucht nach dem Leuchtturm am Horizont. Und da stellt sich die Frage, wonach suche ich, wenn um mich rum alles tobt? Was ist mein Leuchtturm? Die Bibel gibt zumindest mal eine geografische Richtung vor. Richtet also eure Gedanken nach oben und nicht auf die irdischen Dinge. Natürlich ist das bildlich gesprochen, aber sind wir mal ehrlich, da steckt was drin. Der Job, die eigene Wohnung, Freundschaften, alles irdische Dinge, auf die ich mich verlassen kann, aber nicht garantiert bei mir bleiben. Gott dagegen ist als Schöpfer des Universums unumstößlich da und gibt mir einen klaren Punkt zur Orientierung.
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1: Es ist das Geheimnis der Gnade. Es ist niemals zu spät. François Mauriac.

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1: Im Studio Gisa Weber. Bärbel Baas tritt als SPD-Chefin und Bundesarbeitsministerin zurück. Sie begründet das mit dem kürzlichen Tod ihrer Stieftochter, aber auch mit öffentlichen Angriffen aus den Reihen der Union. Neuer Arbeitsminister soll Ex-Ministerpräsident Alexander Schweizer werden. Über den SPD-Vorsitz entscheidet um den Jahreswechsel ein Parteitag. Nun also doch, die CDU will die Stromsteuer für alle auf das europäische Minimum senken. Im Haushalt sollen gewisse Spielräume durch das gute Wirtschaftswachstum genutzt werden, um die Menschen schnell zu entlasten, sagte Kanzler Merz. Einen konkreten Zeitplan nannte er aber nicht. Das Bundesverfassungsgericht beschäftigt sich heute und morgen mit der Erbschaftssteuer. Also der Frage, wie viel Geld muss man zahlen, wenn man etwas erbt? Es geht etwa darum, ob die aktuellen Regeln fair sind, zum Beispiel für Kinder oder Menschen, die eine Firma erben. In Mecklenburg-Vorpommern sind die Koalitionsverhandlungen für eine mögliche Landesregierung gestartet. Die SPD von Ministerpräsidentin Schwesig will mit Grünen und Linken zusammenfinden. Die AfD war bei der Landtagswahl letzten Monat stärkste Kraft geworden, findet aber keinen Partner.
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2: Sonnig bis wolkig ist es heute Mittag und gerade im Nordosten kann ab und zu auch mal ein Schauer runterkommen. Sonst bleibt's meist trocken mit längeren sonnigen Abschnitten zwischendurch und die Höchstwerte liegen zwischen 12 und 19 Grad. Morgen wird's oft freundlich, aber es ziehen auch mal mehr Wolken durch und vereinzelt regnet's ein bisschen bei maximal 19 Grad.

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1: Ich glaube, hier muss mal jemand die Wahrheit hören. Gott ist nicht böse auf dich. Er schaut nicht stirnrunzelnd

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Was ist härter als hart? Ja, richtig, wir zu uns selbst. Also jetzt sind wir mal ehrlich, die Kollegen, die sind fleißiger, die Schwester ist koordinierter und mein Kumpel, der ist sowieso erfolgreicher als ich. Wir vergleichen uns einfach ständig und dabei können wir gar nicht wirklich gut abschneiden. Vielleicht braucht's da jemanden, der uns den Spiegel vorhält, genauso wie Ivo Martin in Was du nicht siehst. Ich übernehme das mal kurz, beziehungsweise die Bibel. Da wird Gott mit folgendem Satz zitiert. Ich hörte nie auf, dich zu lieben. Ich habe dir die Treue gehalten. Du hast zugehört, oder? Nie hat Gott aufgehört, dich zu lieben. Und seine Treue zu dir, die hört auch weiterhin nicht auf. Du bist ein Mensch, den Gott, die höchste Macht im Universum, liebt. Und genau das darfst du dir bewusst machen. Bei jedem Blick in den Spiegel, egal wie verwuschelt die Haare auf dem Kopf heute sind.

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1: Kommt jetzt aus Tasmanien und sie klingt nach einem ziemlich ungewöhnlichen Snack für Kühe. Ja, habe ich bei tagesschau.de gelesen. Es ist ja so, rund ein Viertel des menschengemachten Methans kommt aus der Rinderzucht. Australische Forschende, die haben jetzt herausgefunden, die Rotalge, Achtung, Asparagopsis, die kann im Futter die Methanbildung im Magen der Kühe deutlich reduzieren. Dafür wird diese Alge an Land gezüchtet und zu Futterzusätzen verarbeitet, nur zum Beispiel zu so Lecksteinen. Steinen, also die Rinder, die schlecken dann dran, während Forschende messen, wie viel Methan sie ausstoßen. Ist auch ein Bild, ne? Landwirt Adam Wesley, der testet das gerade auf seiner Farm und er hofft, dass seine Tiere dadurch sogar besser wachsen. Für mich ist das eine gute Nachricht, weil so ein kleiner Algensnack zwar jetzt kein Klimawundermittel ist, aber ein ziemlich großer Schritt in die richtige Richtung sein kann.

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1: Im Studio Gisa Weber. Bärbel Baas macht Schluss mit der Spitzenpolitik. Sie tritt als SPD-Chefin und Bundesarbeitsministerin zurück und begründet das auch mit öffentlichen Angriffen der Union. Nachfolger als Arbeitsminister soll Ex-Ministerpräsident Alexander Schweizer sein. Ein SPD-Parteitag entscheidet zum Jahreswechsel über die gesamte Parteispitze. Die Stromsteuersenkung für alle soll kommen. Das hat Kanzler Merz nach dem CDU-Krisengipfel angekündigt. Die CDU will sich dafür einsetzen, dass im Haushalt Spielräume genutzt werden, um die Stromsteuer in Deutschland auf das europäische Minimum zu senken. Eine Briefmarke wird in Deutschland wohl bald deutlich über 1 Euro kosten. Die Post hat die Erlaubnis von der Bundesnetzagentur bekommen, die Portokosten für Briefe und Pakete um bis zu 20% zu erhöhen. Für einen Standardbrief wären dann 1,14 € fällig. Die US-Ökonomen Michael Woodford und Robert E. Hall haben den Wirtschaftsnobelpreis gewonnen. Mit ihren Berechnungsgrundlagen lassen sich wirtschaftliche Schwankungen besser abfedern. Staaten und Zentralbanken weltweit nutzen heute ihre Modelle.
0: 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Und jetzt das Wetter bei ERF Yes.
1: Sonne und Wolken gibt es gerade am späten Nachmittag und im Osten kann ab und zu auch mal ein Schauer runterkommen. Sonst bleibt es meist trocken. Dazu liegen die aktuellen Höchstwerte bei 12 bis 19 Grad. Morgen startet es stellenweise neblig, danach wird es oft freundlich, aber mit mehr Wolken und vereinzelt etwas Regen. Maximal werden es 19 Grad.

0: durchs Album der Woche. Begleiten euch bei ERFS Dave und Steffen. Und diese Woche, da stellen wir euch Halfway Home vor. Das ist das 5. Studioalbum von We Are Messengers. Ja, das klingt nach einer Band, aber wenn ich meine grauen Zellen bemühe, da fällt mir nur der Name Darren Mulligan ein. Steffen, wieso ist denn das so?
1: Ja, ich würde sagen, weil es so ist. Also, weil er tatsächlich mittlerweile das einzige feste Mitglied der Band ist. Hm. Also, es gibt da noch einige Live-Musiker, die so zum Kern von We Are Messengers zählen. Aber Darren Mulligan ist Herz, Kopf und quasi auch Körper der Band.
0: Also alles, ja. Hm. Da sei aber dann mal die Frage erlaubt, wieso bleibt er denn dann jetzt bei diesem Namen, ne? We Are Messengers? Er könnte ja auch irgendwie vielleicht einfach dann als Darren Mulligan auftreten.
1: Ja, ich sag's direkt mal so, eine offizielle Antwort habe ich darauf nicht finden können. Aber ich denke, es hat mit der Aussage des Namens zu tun. Also We Are Messengers, das lässt sich ja frei mit wir sind Boten oder wir sind die, die was zu berichten haben, übersetzen. Und ja, ich glaube, das ist nicht nur ein Bandname, sondern auch eine Aufforderung an ja, die Zuhörenden.
0: Okay, als investigativer Journalist muss ich da natürlich nachhaken. Wie meinst du das?
1: We Are Messengers sehen sich als Boten Gottes. Sie singen über die gute Botschaft des christlichen Glaubens, aber sie stellen eben auch zur Schau. Also unsere persönlichen Erlebnisse, die erzählen Geschichten und zwar manchmal besser, als es jeder Roman könnte. Jeder einzelne Mensch erzählt durch sein Leben eine Geschichte und die kann eben die Botschaft Gottes transportieren, egal jetzt ob als Band auf oder als Zuschauer oder Zuhörer vor der Bühne.
0: Okay, ja, eine Einladung zuzuhören, aber auch selbst aktiv zu werden. We Are Messengers liefern mit Halfway Home nicht nur das Album der Woche, sondern auch eine Handlungsempfehlung. So, wir hören jetzt gemeinsam mal rein in Faith, Hope, Love bei ERFS.

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1: Worüber denkst du nach? Was hält dich nachts wach? Macht dein Leben gerade keinen Sinn und du weißt einfach keine Antwort? Du brauchst dich nicht zu schämen, denn damit bist du nicht allein. Mitten in der Verwirrung ist Gott dir näher, als du denkst. Kämpfe ruhig mit deinen Fragen, lass dich auf die Spannung ein. Es ist okay, wenn du Zweifel hast. Wenn du fragst, warum Gott? Oder was nun? Immer wenn du rufst, hört er dir zu. Es ist okay, Fragen zu haben. Seventh Time Down. Questions.
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ERF, yes, läuft bei euch. Kennt ihr Menschen, die euch immer noch nach so einer Version von euch beurteilen, die längst nicht mehr aktuell ist? Ja, für die seid ihr irgendwie immer mehr so der Mensch von damals, ja? Der mit den falschen Entscheidungen oder dem peinlichen Ausraster oder der ziemlich wilden Phase. Ja? Also wenn ich jetzt so heute Lehrer treffen würde von früher, die würden nur diesen alten David, den alten Dave irgendwie kennen. Die wissen gar nicht, was aus mir geworden ist. Ja? Und genau da setzt Jamie McDonald an mit ihrem brandneuen Song Used to Be. Sie singt, wenn ihr wüsstet, wer ich mal war und was ich alles gemacht habe, oh, ihr würdet kaum glauben, wer ich heute bin. Und das ist der Twist. Jamie tut nicht so, als wäre ihre Vergangenheit nie passiert. Ja, sie löscht sie nicht weg oder so. Sie nennt sie auch nicht schön. Aber sie lässt sie nicht mehr bestimmen, wer sie heute ist. Für sie ist das Gottes Gnade. Nicht nur Vergebung für das, was war, sondern echte Veränderung für das, was kommt. Vielleicht kennt ihr selbst diese alte Version von euch, die andere immer noch aus der Schublade holen. Aber eure Vergangenheit, die mag erklären, wo ihr herkommt. Sie entscheidet nicht, wohin ihr geht. Hier ist Jamie McDonald mit Used to Be ganz neu auf der ERF Yes Playlist. 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
1: Im Studio Gisa Weber. Bärbel Baas tritt als SPD-Chefin und Bundesarbeitsministerin zurück. Sie begründet das mit dem kürzlichen Tod ihrer Stieftochter, aber auch mit öffentlichen Angriffen aus den Reihen der Union. Neuer Arbeitsminister soll Ex-Ministerpräsident Alexander Schweizer werden. Über den SPD-Vorsitz entscheidet um den Jahreswechsel ein Parteitag. Tun also doch, die CDU will die Stromsteuer für alle auf das europäische Minimum senken. Im Haushalt sollen gewisse Spielräume durch das gute Wirtschaftswachstum genutzt werden, um die Menschen schnell zu entlasten, sagte Kanzler Merz. Einen konkreten Zeitplan nannte er aber nicht. Das Briefporto in Deutschland steigt wohl auf über einen Euro. Die Bundesnetzagentur erlaubt der Deutschen Post, ab dem kommenden Jahr die Portokosten um bis zu 20% zu erhöhen. Ein Standardbrief würde dann 1,14 Euro kosten. Auch Pakete dürften spürbar teurer werden. Der Wirtschaftsnobelpreis geht in diesem Jahr an die beiden US-Ökonomen Michael Woodford und Robert E. Hall. Das hat das Komitee in Stockholm bekannt gegeben. Die beiden haben Theorien entwickelt, mit denen Regierungen und Zentralbanken wirtschaftliche Schwankungen besser abfedern können.
0: 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Und jetzt das Wetter bei ERF Yes.
1: Wolken und vereinzelt ein Schauer gibt es heute Abend vor allem im Osten, sonst bleibt es meist trocken. In der Nacht kommen später stellenweise Nebelfelder dazu und die Tiefstwerte liegen je nach Ecke zwischen 11 und 0 Grad. Ganz vereinzelt geht es auch auf minus 2 Grad runter. Morgen dann mehr Wolken und ab und zu etwas Regen, maximal 19 Grad. An der Nordsee zum Abend auch mal Sturmböen.

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1: Im Studio Gisa Weber. Bärbel Baas macht Schluss mit der Spitzenpolitik. Sie tritt als SPD-Chefin und Bundesarbeitsministerin zurück und begründet das auch mit öffentlichen Angriffen der Union. Nachfolger als Arbeitsminister soll Ex-Ministerpräsident Alexander Schweizer sein. Ein SPD-Parteitag entscheidet zum Jahreswechsel über die gesamte Parteispitze. Nun also doch, die CDU will die Stromsteuer für alle auf das europäische Minimum senken. Im Haushalt sollen gewisse Spielräume durch das gute Wirtschaftswachstum genutzt werden, um die Menschen schnell zu entlasten, sagte Kanzler Merz. Einen konkreten Zeitplan nannte er aber nicht. Die aktuellen Regeln zur Erbschaftssteuer kommen auf den Prüfstand. Das Bundesverfassungsgericht beschäftigt sich bis morgen damit. Es geht generell um die Frage, ob die Regeln fair sind, etwa mit Blick auf Freibeträge und regionale Unterschiede. Ein Urteil wird noch nicht erwartet. Eine Briefmarke wird in Deutschland wohl bald deutlich über 1 Euro kosten. Die Post hat die Erlaubnis von der Bundesnetzagentur bekommen, die Portokosten für Briefe und Pakete um bis zu 20% zu erhöhen. Für einen Standardbrief wären dann 1,14 € fällig.
0: 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Und jetzt das Wetter bei ERF Yes.
1: Wolken und vereinzelt ein Schauer gibt es heute Abend vor allem im Osten, sonst bleibt es meist trocken. In der Nacht kommen später stellenweise Nebelfelder dazu und die Tiefstwerte liegen je nach Ecke zwischen 11 und 0 Grad. Ganz vereinzelt geht es auch auf minus 2 Grad runter. Morgen dann mehr Wolken und ab und zu etwas Regen, maximal 19 Grad. An der Nordsee zum Abend auch mal Sturmböen.

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1: Ja, manchmal fühlt sich das Leben an wie ein Sturm auf hoher See. Um einen rum bricht alles in Wellen über einen herein und man sucht nach dem Leuchtturm am Horizont. Und da stellt sich die Frage, wonach suche ich, wenn um mich rum alles tobt? Was ist mein Leuchtturm? Die Bibel gibt zumindest mal eine geografische Richtung vor. Richtet also eure Gedanken nach oben und nicht auf die irdischen Dinge. Natürlich ist das bildlich gesprochen, aber sind wir mal ehrlich, da steckt was drin. Der Job, die eigene Wohnung, Freundschaften, alles irdische Dinge, auf die ich mich verlassen kann, aber nicht garantiert bei mir bleiben. Gott dagegen ist als Schöpfer des Universums unumstößlich da und gibt mir einen klaren Punkt zur Orientierung.
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0: Life is good. Vater unser im Himmel, geheiligt werde dein Name, dein Reich komme, dein Wille geschehe, wie im Himmel so auf Erden. Unser tägliches Brot gib uns heute und vergib uns unsere Schuld, wie auch wir vergeben unseren Schuldigern. Und führe uns nicht in Versuchung, sondern erlöse uns von dem Bösen. Denn dein ist das Reich und die Kraft und die Herrlichkeit in Ewigkeit. Amen.
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1: Hast du dich schon mal gefragt, was einen guten Menschen eigentlich ausmacht? Falls nein, hier kommen ein paar Vorschläge. Herzliches Erbarmen, Freundlichkeit, Bescheidenheit, Milde, Geduld. Diese ganzen Eigenschaften habe ich mir nicht ausgedacht. Sie entstammen einem Brief, der in der Bibel abgedruckt ist. Darin definiert ein gewisser Paulus, wie sich Menschen verhalten sollen, wenn sie zu Gott gehören. Und ganz ehrlich, nach Menschen, die man mit diesen Eigenschaften beschreiben würde, sehen wir uns doch beim Blick in die Nachrichten. Vielleicht sollten wir dann anfangen, so zu handeln und ein Licht in dieser Welt zu sein.
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